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7: Mitte der Woche, das bedeutet auf Absolut Germany. Es ist alles wie immer. Ihr bekommt die geilsten Banger hier in unserer Playlist aus Deutschland. Ich bin Easy. Ich freue mich, dass ihr mit dabei seid. Das ist jetzt für euch Rin mit Blade Runner. Und ja, der ist auch mit drauf auf seinem neuen Album, was bald kommt, Nostalgia.

auf Absolut Germany. Ihr habt euch auf jeden Fall den richtigen Zeitpunkt hier ausgewählt, würde ich sagen. Ihr seid hier bei Deutschlands Mainstage. Wir haben die geilste Mucke für euch am Start. Und jetzt müssen wir ein bisschen über den Zeitpunkt allgemein mal sprechen. Denn gibt es überhaupt den richtigen Zeitpunkt oder den falschen? Manchmal hat man ja so das Gefühl, mit einer Situation beim Dating, in Freundschaften, was auch immer, kann ja auch zum Beispiel im Job sein, dass man irgendwie denkt, ist das jetzt richtig, soll ich das machen? Irgendwie läuft alles aber auch falsch, wir haben nicht zusammengepasst und manchmal ist man da halt ein bisschen lost. Und genau das beschreiben Raf Camora und Kontra K in ihrem Song, der genauso heißt Zeitpunkt, und den habe ich jetzt hier auf Absolut Germany für euch.

immer, wenn ich diesen Song höre, dann löst er irgendwelche Gefühle in mir. Das sind Summer-Vibes, Good-Vibes und irgendwie macht der Bock auch, um sich zu verlieben. Also wenn ihr verliebt seid, dann ist der gleich richtig hier bei uns in der Playlist. Das ist Baby Baby, der ist gleich mit am Start. Jetzt machen wir aber erstmal weiter mit Deichkind und der Mond.

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Ey, was für ein Song. Und genau zu dem nächsten Banger gehen wir rüber, denn wir haben nur die geilsten Songs für euch hier am Start auf Absolute Germany. Wir sind Deutschlands Mainstage. Ich bin Easy und ich freue mich, dass ihr da seid. Jetzt habe ich die nächste geile Kombi, Sarah Connor mit Sido. Und Sarah Connor, die hat ja tatsächlich mal angefangen auf Englisch Musik zu machen. Und als sie dann auf Deutsch geswitcht hat, hat sie gesagt, ey, das hat meine Art komplett verändert, Songs zu schreiben. Auf Deutsch kann man sich halt einfach weniger verstecken. Das ist irgendwie direkter und Englisch klingt oft so ein bisschen versteckter und smoother und Deutsch trifft direkt ins Herz. Und das finde ich so eine schöne Aussage. Hier auf Absolute Germany bekommt ihr sie zusammen mit Sido und Interstellar zwischen den Sternen.

Mitte der Woche hier auf Absolut Germany. Schön, dass ihr mit dabei seid. Ich bin Easy und ihr könnt euch übrigens auch jederzeit natürlich mal hier reinmelden an unsere WhatsApp-Nummer. Das ist die 0160 480706. Und während ich euch jetzt Ali Neumann hier anschmeiße mit Ein Herz kann man nicht reparieren, übrigens von Udo Lindenberg neu interpretiert, holen wir uns den nächsten Kaffee. Wie wär's? Let's go!

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7: Was geht? Ich wünsche euch einen schönen guten Morgen. Ich bin Easy an diesem Mittwoch und jetzt gleich sind so nice Songs mit dabei. Paschanim, Sasa und das sind Kasi und Antonius mit Alles, was ich anfasse, geht kaputt. Kommt gut in diesen Tag rein.

ein paar Tage mal raus ins Songwriting Camp. Das macht hier auf Absolut Germany unsere nächste Künstlerin, und zwar Ruby. Ich verfolge die auf jeden Fall immer auch auf Social Media, und da hat sie gepostet: Leute, ich gehe jetzt ein paar Tage auf ein Songwriting Camp. Und falls ihr euch schon immer mal gefragt habt, was heißt das? Da sind einfach viele verschiedene Artists, groß, klein, zusammen und machen einfach an irgendeinem Ort, meistens in einem Studio, manchmal gibt es das aber auch im Ausland, Musik zusammen. Da entstehen neue Songs, sie lernen voneinander, und genau da ist Ruby gerade. Also, liebe Grüße gehen raus, checkt vielleicht ihre Insta-Stories ab, da seht ihr so ein paar Behind-the-Scenes. Und hier ist sie jetzt mit Gen Z Love für euch auf Absolut Germany.

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Ach, ist das schön. Hier auf Absolut Germany. Hi, ich bin Easy und ich muss mit euch und unserer Community, wir hier alle zusammen, wir müssen über eine Funktion sprechen, die neu ist auf Instagram, die Sofortbildfunktion. Vielleicht habt ihr es schon gesehen, habt schon das neue Update. Das ist in euren DMs, wenn ihr reingeht, unten rechts, dann, wenn eure Freunde das verwenden, dann seht ihr wie so kleine Schnappschüsse. Die verschwinden auch wieder, wenn man die einmal angeguckt hat. Ist so ein bisschen wie Snapchat, finde ich. Und jetzt aber Achtung, falls ihr das zum ersten Mal benutzt. Es war mein Fehler. Wenn ihr auf den Auslöser drückt, dann kriegt ihr das Bild nicht nochmal angezeigt, sondern es wird direkt gepostet. Und es ist jetzt nicht wie bei einer Instagram-Story, dass es alle sehen, die euch folgen, sondern nur, wenn ihr euch gegenseitig folgt. Finde ich aber trotzdem irgendwie krass. Benutzt ihr das? Findet ihr es unnötig? Was ist eure Meinung dazu? Schreibt mir gerne in unsere WhatsApp-Nummer hier eine Nachricht rein. 0160 4800 706.

magisch ist es immer mit euch hier auf Absolut Germany. Ich freue mich, dass ihr da seid. Wir sind Deutschlands Mainstage und jetzt müssen wir mal über Chiago sprechen, denn Chiago ist sowas von ein Marketing-Genie. Ich weiß gar nicht, wie der das immer macht, weil der so auf Zack ist mit Trends. Seine Songs promoten, irgendwie Aufmerksamkeit erregen im Fernsehen, wo die Füße massiert wurden, weil er eine neue Song-Era erreicht hat sozusagen und jetzt so ein bisschen was Neues kommt. Der schafft es immer wieder und so auch immer mit Streamern auf Twitch oder irgendwelchen TikTokern. Und bei einem war ich wirklich überrascht. Tim Gio, vielleicht kennt ihr ihn, hattet ihn schon mal auf der For You-Page, ist ein Twitch-Streamer, der jetzt richtig viral gegangen ist. Auch wegen Montana Black und so weiter. Falls euch das jetzt nicht sagt, dann gebt ihr vielleicht mal Tim Gio auf TikTok ein und dann findet ihr das. Und Chiago hat ihn sich gleich geschnappt und hat einfach mal wieder eine Promo gemacht. Und ich finde es so smart. Hier ist er jetzt auf Absolut Germany. Das ist, ich wollte gerade sagen, Tim Gio. Nee, Chiago mit Geld.

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3: 2014 haben sie mit Sixten alles weggesprengt, was Deutschland bis dahin noch nicht gesehen hat. Und es ist, ich liebe die beiden einfach, auch solo. Und gleich habe ich Juju hier mit am Start für euch. Vorher natürlich tolle andere Songs in unserer Playlist. Chapo 102 und Gustav von 01099 sind das für euch an diesem Mittwoch.

Wow. Ein bisschen müssen wir uns hier noch gedulden auf Absolut Germany Hype. Ich bin Easy und ich freue mich aber sehr drauf. Anfang August kommt das neue Album von Juju. Und in diesem Jahr ist ihr Comeback-Jahr. Sie hat so lange keine Musik rausgebracht, weil sie in Knebelverträgen festgesteckt ist. Und jetzt droppt sie ein Song nach dem anderen. Und am Freitag diese Woche kommt Shorty raus. Shorty, I can't

Mir gefällt das so gut, was sie macht. Da merke ich erstmal, wie doll ich sie vermisst habe in Deutschrap. Gut, dass du wieder zurück bist, Juju. Ich finde, sie ist die krasseste. Und bis dahin, bis Freitag, also am Freitag spielen wir natürlich euch den Song hier, ne? Im New Music Friday. Aber bis dahin kriegt ihr jetzt Crash Out Freestyle von mir. Leute, seid

neue Instagram-Funktion Sofortbilder macht mich fertig. Hi, ich bin Easy hier auf Absolut Germany und ich habe euch heute erzählt, dass ich diese neue Instagram-Funktion in den DMs mit euren engen Freunden, könnt ihr wie so Schnappschüsse jetzt teilen, dass ich erstmal fett drauf reingefallen bin, so einen Schnappschuss gemacht habe und ich wusste nicht, dass das sofort gepostet wird und dann für ein paar Sekunden, ein paar Leute, aber natürlich nicht die, wo ich mir das gewünscht habe, das gesehen haben. Ja. Und ich habe euch gefragt, was haltet ihr von dieser Funktion? Und der Jendrik aus Bremen hat sich bei mir an unsere WhatsApp-Nummer gemeldet und er findet die Funktion eigentlich cool.

0: an deinen Freunden verschicken. Also ich finde, das ist eigentlich ein gutes neues Feature.
1: Was haltet ihr von dieser neuen Sofortbild-Instagram-Funktion? Meldet euch doch gerne mal direkt zu mir hier per WhatsApp ins Studio. Die Nummer ist die 0160 4807 06 und ich freue mich über jede Meinung darüber. Also wie gesagt, ich habe ja gesagt, ich

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1: Chivo mit Aperol Spritz.
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0: Nora.
1: Das, was ich jetzt sage, habe ich auch schon länger nicht mehr gesagt. Hi, ich wünsche euch einen schönen guten Morgen, kann man noch sagen, ne? Hier auf Absolut Germany. Ich bin Easy und Bad Moms J geht in diesem Jahr noch auf Tour. Und gerade ist der Ticketverkauf. Im Oktober gibt es noch welche. Also die ist echt unterwegs auf der Haus im Meer Tour in München, Wiesbaden, Stuttgart, also Köln, in ganz Deutschland, in den großen Städten. Klickt euch doch mal rein. Tickets kosten so 50 Euro. Finde ich eigentlich einen guten Preis. Hätte ich gedacht mittlerweile, dass es teurer ist. Und die Tour ist noch in diesem Jahr. Weil ich hatte jetzt neulich einen Fall, beziehungsweise vor 3 Jahren habe ich Tickets gekauft und in diesem Jahr ist das Konzert. Bei Bad Moms J geht man sofort hin. Hier auf Absolut Germany bekommt ihr sie zusammen mit Boki und Gefährlich.
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Grüße gehen jetzt mal an alle raus, die uns immer so fleißig hören. Und jetzt sind wir ja auch für euch den ganzen Tag am Start. Ich bin Easy und ich kriege schon langsam wieder Hunger, muss ich sagen, denn wir gehen auf den Mittag zu. Da muss ich jetzt noch ein bisschen warten und ihr auch. Schön, dass ihr da seid, auf der Tankstelle, im Einkaufscenter, wo auch immer wir laufen, auf der Baustelle. Ich höre es immer wieder und ihr meldet euch auch fleißig hier rein. Schön, dass wir euren Tag begleiten. Jetzt mit Dominik Hartz und Frank Lotion mit Turbo Fresh.

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3: Alter, die Jungs von 1999 hatten in den 2000ern ihre Kindheit. Vielleicht geht euch das auch so. Ich bin genauso alt, also ich komme auch daher und deswegen kann ich das so sehr relaten. 2000er und sie beschreiben dort, ja, was sie da so gemacht haben. Den habe ich gleich nämlich für euch mit in der Playlist. Vorher da noch Millennium Kid und das ist Green. Jetzt für euch.

0: Jetzt in der Playlist an diesem Mittwoch, hier auf Absolut Germany, ist Materia mit seinem Song Neun Leben, Eins Übrig. Das ist von seinem neuen Album Zurück in die Zukunft 3. Und wenn man sich das Album mal so anschaut, dann sind da wirklich viele, viele Songs drauf, die so stark sind, die einfach für die Fans sind, sagt er auch selber. Und ein Feature gibt es dort drauf mit seinem Sohn. Und sein Sohn, jetzt darf man dreimal raten, macht natürlich auch Musik. Na klar, wenn der Papa so erfolgreich ist und man ein bisschen Talent mitbringt, natürlich ist man da irgendwie geprägt. Der steht noch ganz am Anfang seiner Karriere, aber die beste Unterstützung hat er unter dem Künstlernamen Luzay, macht er Musik. Ja, und das finde ich so spannend, Vater, Sohn, dass sie irgendwie das gemeinsam teilen. Und hier jetzt für euch am Start ist der Song Neun Leben, Eins Übrig. Materia ist das bei uns.
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0: Ich habe gerade gesehen auf Instagram, dass heute Jan Meyer Geburtstag hat. Und jetzt fragt ihr euch hier auf Absolut Germany, wer ist das? Jan Meyer gehört zu Ape Crime. Für alle, die auch YouTube damals geschaut haben und damit aufgewachsen sind. Drei beste Freunde, die einfach so krasse YouTube-Videos gemacht haben und da völlig durchgedreht sind und einfach, glaube ich, die Zeit ihres Lebens hatten. Mittlerweile übrigens natürlich nicht mehr, sind zerstritten. Und der Jan, der war meistens hinter der Kamera und hat geschnitten und gedreht. Der hat heute Geburtstag und ich musste daran denken, weil das irgendwie ja früher mich so geprägt hat. Und er wird heute einfach 36 Jahre alt schon, ne? Da merkt man auch, dass man älter wird. Ja. Also Happy Birthday an der Stelle, auch wenn ihr heute Geburtstag habt. Hier auf Absolut Germany geht's weiter mit Ferris MC und zur Erinnerung.
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sind Deutschlands Mainstage hier auf Absolut Germany. Ich bin Easy und ich freue mich, dass ihr da seid. Jetzt gleich habe ich den nächsten nicen Künstler mit dabei, Bowser. Und ich liebe euch alle. Vagabund ist das und ich hoffe, damit kommt ihr gut in eure Mittagspause, so langsam aber sicher. Vorher habe ich noch andere tolle Künstler aus Deutschland, jetzt zum Beispiel Sarah Connor und Sido mit Interstellar.

Ich habe heute Morgen mit euch schon über die neue Funktion bei Instagram gesprochen. Hi, ich bin Easy und da gibt es jetzt eine neue Instagram-Funktion, wenn ihr in eure DMs, in eure Nachrichten geht. Die nennt sich die Sofortbild-Funktion und da macht man Schnappschüsse. Eure Freunde können sich die auch nur einmal anschauen. Es ist aber mit Vorsicht zu genießen, denn ich habe einfach einen Schnappschuss gemacht und zack, war das gepostet. Zum Glück nicht wie eine öffentliche Story, trotzdem, ich weiß nicht. Ich persönlich weiß nicht so richtig, was ich damit anfangen soll und ich habe euch gefragt, wie findet ihr die Funktion, nutzt ihr die? Und da hat sich die Lena aus Dortmund reingemeldet per WhatsApp. Unsere Nummer ist die 0160 4800 706 und sie schreibt: Hi Easy, ich fühle mich wie du, ich mag die Funktion nicht so richtig, weil sie sich unnötig anfühlt. Das ist so eine extra Funktion nochmal, braucht man das? Das frage ich mich auch und euch. Also meldet euch rein, nutzt ihr die neue Sofortbildfunktion von Instagram? Ist ein bisschen wie Snapchat auch, finde ich. Was meint ihr? Ich

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5: Wir sind Deutschlands Mainstage hier auf Absolut Germany und wir haben Platz für all die wundertolle Musik hier aus Deutschland. Das bedeutet Rapper, Sänger, die einfach schon länger mit am Start sind und eine Karriere schon fast hinter sich haben oder halt ne schon ein paar Jahre. Und natürlich aber auch die Newcomer, die erst frisch ein, zwei Jahre mit dabei sind. Und die Kombi aus beiden, die gibt's auch manchmal. Gleich Sahide und Crow mit dabei in der Playlist. Vorher Rin mit Blade Runner.

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0: Der erste Schlager-Rapper Deutschlands, so nennt er sich selber, Treem. Und Treem ist ja auch gerade im Fernsehen bei Sing meinen Song zu sehen und er gehört hier in unsere Playlist auf Absolut Germany. Und wir haben ihn gefragt, ey, was ist denn so in deinem Leben das Schlimmste, was du je gemacht hast? Weil er kommt ja auch vom Dorf und probiert viel aus, bei ihm geht's echt immer richtig ab.
1: Ich habe am ersten Tag, wo ich meinen Führerschein hatte, einen Autoschaden von 30.000 Euro verursacht. Mein Auto total schaden, direkt auch von meinem Vater dann, Batz.
0: Ja, da haben sich die Eltern bestimmt gefreut, so stelle ich mir das vor. Ja, Treem ist einfach sympathisch und seine Art von Sommersong hört sich so an. Treem und Coco Braun jetzt für euch auf Absolut Germany.

hören auf, die Fanta 4, die Fantastischen 4, ne? Und das Karriereende ist jetzt angekündigt und sie gehen nochmal auf letzte Abschiedstournee. Die geht auch einige Monate und die hauen nochmal richtig auf die Kacke und sagen damit dann Tschüss. Und das Schöne ist ja, dass die Songs aber bleiben, so wie der hier. Das ist Troy auf Absolut Germany.

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neulich erst bei den Kaulitz-Zwillingen im Podcast gehört, dass Tschü so eine tolle Verabschiedung ist, weil Tschü, das Ü in Deutschland ist ja sehr special und das klingt cool und anstatt Tschüss zu sagen, sagt man Tschü. Geht euch das auch so? Mir ist das vorher gar nicht aufgefallen, aber ich mache das tatsächlich auch. Und an dieser Stelle sage ich jetzt Tschü. Wir hören uns morgen wieder. Ich freue mich, wenn ihr mit dabei seid. Und das hier ist jetzt Rin mit Exit Through the Gift Shop.

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5: Genau so sieht's aus. Ey, was geht? 13 Uhr haben wir's. Ich bin Valentin hier am Mittwoch auf Absolut Germany. Gleich haben wir noch Materia in der Playlist mit einem absoluten All-Time-Favorite. Niemand bringt Martin um. Macht euch die Mittagspause noch geiler. Davor kriegt ihr auch noch Sahide. Und das hier ist jetzt Jazik zusammen mit Reezy. Das hier ist Miami.

Freunde, ich liebe diese energiegeladene, kratzige, rauchige Stimme von Chapo 102. Die erkennt man doch sofort, oder? Geht's euch auch so? Ich habe ihn jetzt für uns in der Playlist. Das hier ist er jetzt für immer. Heißt, das Ding kriegt ihr bei uns auf Absolut Germany. Macht euch einen richtig schönen Mittag. Ich bin Valentin. Hi!

ASD ist die Abkürzung für Afrop und Sammy Deluxe, einfach Legenden im Deutschrap. Ich habe sie jetzt für uns in der Playlist mit legendär populär und ich finde, dieser Song, der könnte perfekt bei so einem Fight laufen. Oder? Ey, hier gerade der Anfang ist doch so, ey, jetzt geht's los. Yo, gleich gibt's hier richtig auf die Fresse. Ja, perfekt. Für uns am Mittag, um uns nochmal mit richtig viel Energie vollzutanken. Das hier ist jetzt ASD, legendär populär auf Absolut Germany.

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Freunde, wir haben doch alle so ein paar Träume, oder? Egal ob kleine, egal ob große. Manche träumen vielleicht jetzt schon vom Feierabend später. Manche wollen vielleicht auch mal den Traum von einem eigenen Haus verwirklichen von uns. Ey, es gibt vieles, was so schon im Traum ganz schön ist und was man sich dann mal gönnen könnte. Megalo und Ganeian Stallion, die träumen vom Fliegen. Was es damit auf sich hat, hört ihr jetzt bei uns hier auf Absolut Germany. Das hier ist richtig fette Mucke für euch. Macht euch einen richtig geilen Mittwoch.

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1: 10 vor 2 haben wir es auf Absolut Germany. Was geht? Ich bin Valentin. Wir verbringen den Mittag zusammen jetzt mit Juju in der Playlist. Boah, ich liebe diese Hook, ich liebe diese Melodie und ich liebe auch einfach diese Frau. Alter, ey, the Queen of Deutschrap kriegt ihr jetzt bei uns hier in der Playlist auf Absolut.

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1: Was geht? Hier ist Chapo 1 zu 2 und ihr habt meine neue Single Warschau mit Gustav.
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4: 14 Uhr. Wir machen uns schön. Hier mittags auf Absolut Germany. Verdauen nochmal das Essen, was es heute Mittag gab. Und dazu habe ich irgendwo gelesen, ist so ein ganz random Fact, habe ich irgendwo gelesen, braucht man richtig geile Mucke made in Germany. Cool Savage zum Beispiel, zusammen mit Nessie, deine Mutter. Ja, damit verdaut sich das Essen einfach viel, viel besser. Also, ja, ist jetzt natürlich nicht, also ne, nicht offiziell die Quelle, aber ich habe gehört, das hilft wohl irgendwie. Davor kriegt ihr auch noch Rolex Sash und das hier ist Okay Kid mit Rave On. Ich bin Valentin, hi.
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0: Payne für mich der absolute Gym-Bro. Ich schwöre euch, mindestens auf den Ohren. Ich liebe diesen Typen im Gym zu hören. Ich habe jetzt für uns die ganz, ganz neue Nummer von ihm am Start. So einfach. Damit lässt sich's besser pumpen. Vielleicht seid ihr jetzt schon im Gym. Macht ein bisschen früher Feierabend. Dann genießt das Training. Pumpt richtig schön durch. Oder vielleicht seid ihr auch im Stepper und macht euch eine geile Zeit mit Sam Payne. Geht das Ganze noch geiler. Ihr hört Absolut Germany. Jetzt, das hier ist so einfach. Macht euch einen richtig geilen Mittwochmittag.
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0: auf eine kleine Zeitreise ins Jahr 2005. Dann machen wir das jetzt zusammen mit DJ Tomic, Flair und G-Hot. Das hier ist Jump, Jump, eine zeitlose, legendäre, unvergessliche Nummer kriegt ihr bei uns hier auf Absolut Germany. Macht euch einen richtig, richtig schönen Mittwochmittag. 20 nach 2 haben wir's.
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0: Gleich haben wir Jojos Comeback in der Playlist.
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0: Crash Out Freestyle von Jojo kriegt ihr gleich bei uns auf Absolut Germany. Das hier ist jetzt Materia mit Sad Holiday.
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Jazik liebt einfach diesen 2000er R&B-Hip-Hop-Vibe und ich finde, das hört man auch in seinen Nummern. Ich habe ihn jetzt mit Klatsch das in der Playlist und das Ding ist angelehnt an Akon's Smack Dance. Einfach eine geile Nummer aus den 2000ern. Jazik hat da nochmal ein bisschen einen draufgesetzt. Ich finde, das Ding ist richtig, richtig gut geworden. Hören wir jetzt zusammen hier auf Absolut Germany. Das hier ist Klatsch das.

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Punkt 15 Uhr haben wir's. Drei sind's hier auf Absolut Germany. Hi, mein Name ist Flo. Das ist euer Weg in euren Feierabend und ich liefere euch die richtige Playlist dafür, den richtigen Vibe, Freunde. Mixt du mit Cloud, mit Bowser, Salmon und Reezy habe ich gleich für euch. Lonely ist das. Paula Hartmann am Start. Zusammen mit Berg. Wundervolle Nummer. Power, emotionale Nummer. Diepe Nummer. Gegenteil von Glück. Und rein geht's mit Kasi und Antonius. Quasi Story of my life. Ich bin der clumsyste Typ, den ihr euch vorstellen könnt. Das ist alles, was ich anfasse, geht kaputt. Hier auf Absolute Germany.

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Das ist Lonely hier auf Absolute Germany, Freunde. Und hier seid ihr nie lonely. Absolute Germany ist bei euch. Die Absolute Germany Community ist an eurer Seite, Freunde. Und ich habe jetzt Fahrjahren für euch mitgebracht mit einer Nummer, die ich wunderschön finde. Weil es geht um die Liebe. Wenn es im Deutschrap um die Liebe geht, ist es ganz schön viel. Schatz, ich habe dich betrogen, aber ich liebe dich immer noch. Du bist meine Bonnie, ich bin dein Kleid und all so eine Geschichte. Aber das ist ja in den allermeisten Fällen, würde ich jetzt hoffen, da draußen nicht so. Sondern ganz, ganz viele Menschen sind auch in einer glücklichen Beziehung. Und das kann man auch einfach mal fühlen und das kann man auch einfach mal feiern. Feiern feiert's mit dicken Trompeten. Und versprich mir, hier auf Absolute Germany, finde ich eine süße Nummer. Einfach wunderschön irgendwie.

liebe Jonas aus Hamburg hat sich hier bei mir auf die Absolute Germany Line gemeldet und schreibt: Moin, ich stehe gerade auf dem Balkon, höre Absolute Germany, mach dabei meinen Grill an, weil heute wird bei Regen und 16 Grad angegrillt. Und Jonas, niemand hält dich auf.

mal so eine, man kann ja auch mal so eine Zucchini grillen oder sowas. Wie nett. Freunde, wir gehen rein. Das ist Absolut Germany mit Grüßen nach Hamburg. Das ist 5 Sterne Deluxe. Willst du mit mir gehen? Let's go!

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Das ist Bist du down hier auf Absolute Germany. Und Freunde, ich hoffe, ihr seid nicht down. Ich hoffe, ihr seid bisher eigentlich ganz smooth durch euren Tag durchgekommen. Jetzt seid ihr hier gelandet auf Absolute Germany, Freunde, mit mir, Flo. Und wir cruisen gemeinsam rein in euren Feierabend. Mitgebracht habe ich euch jetzt Sarah Connor und Sido. Das ist schon eigentlich eine crazy große Combo. Und die Nummer ist ganz neu. Und eben die erste Zusammenarbeit von den beiden. Und das finde ich eigentlich schon erstaunlich, wenn man sich überlegt, dass die beiden schon so seit, ich sag mal, 25 Jahren definitiv zwei der prägendsten Stimmen in der deutschen Musik sind. Jeder in seinem Genre, jeder auf seine Art und Weise, und jetzt haben sich zusammengetan zu einer Nummer, die auch irgendwie größer nicht sein könnte, über eine der ältesten Fragen der Menschheitsgeschichte. Was passiert eigentlich nach dem Tod? Hymnenartig. Das Teil ist groß, das Teil ist irgendwie deep, und das hier sind Sarah Connor und Sido. Deshalb gehen wir rein. Das ist Interstellar zwischen den Sternen hier auf Absolute Germany.

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Welcome aber erstmal, Freunde, hier auf Absolut Germany. Mein Name ist Flo, freue mich, dass ihr mit am Start seid. Und meine Kollegin Easy vom Absolut Germany Morgen war hier gerade bei mir im Studio und hat mir freudestrahlend erzählt, dass heute Jan Meyer von Ape Crime Geburtstag hat. Es hat tatsächlich eine Sekunde bei mir im Kopf gedauert, aber dann wurden auf einen Schlag 100 Kindheitserinnerungen bei mir freigeschaltet, weil man muss tatsächlich sagen, ich war ein klassisches YouTube-Kind. Vielleicht zum Generationending, ja, aber das war tatsächlich in meiner Kindheit ein Ding, dass man YouTuber geschaut hat. Und Ape Crime war krass, sage ich euch ehrlich. Auch die Alben, die Musik, die die gemacht haben, Ich trau mich nicht, war ein Banger. Affengang. Heute alles bisschen cringe, aber Chaos Let's Draw war für YouTube Deutschland wegweisend. Und dann habe ich nachgeschaut, der Bro wird heute einfach 36. Das ist crazy alt. Ich meine, ich bin auch 27 und war halt damals, wie alt war ich? Keine Ahnung, 12 oder so? Auf jeden Fall, ey, ganz, ganz liebe Grüße gehen raus an Jan Meyer von Ape Crime. Du hast ein bisschen meine Kindheit geprägt und ich glaube nicht nur bei mir, sondern echt bei einigen. Ape Crime gab es seit 2008. Was? Da war ich 10. Hä?

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5: Punkt 16 Uhr haben wir es hier auf Absolut Germany. Welcome, mein Name ist Flo und nein, ihr kriegt jetzt hier keine schlechten Nachrichten aus der ganzen Welt, sondern ich lasse euch damit in Ruhe, Freunde. Hier gibt's Vibes only. Im besten Fall Good Vibes only. Und das mit jetzt einer OG-Deutschrap-Nummer, die, glaube ich, so den ein oder anderen Oldschool-Deutschrap-Fan von euch sehr nahe gehen könnte. Gleich natürlich Apache 27, Pascha Nimm dabei, aber das hier ist Megalo auf Absolut Germany mit

10 nach 4 haben wir's. Hi, mein Name ist Flo Buongiorno hier auf Absolut Germany. Und ich habe jetzt ein absolut eingespieltes Duo für euch am Start. Und ich glaube, die beiden sind einfach irgendwie musikalisch auch ein Stück weit füreinander gemacht. Ich glaube, die beiden sind wirklich privat auch befreundet. Das ist nicht nur vor der Kamera, das ist nicht nur vor Mike, das ist nicht nur für die Industry, weil sie irgendwie gut zusammen funktionieren. Das sind Forti und Jamule hier auf Absolut Germany am Start. Nicht die erste Nummer von den beiden, die haben schon ganze Alben zusammen gemacht. Die haben unzählige Songs gemeinsam gemacht. Und das hier ist die ganz neue von den beiden. Forti und Jamule, Do Not Disturb auf Absolut Germany.

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Das, meine lieben Freunde, ist absolut Germany. Schön, dass ihr dabei seid. Mein Name ist Flo und ich habe euch jetzt hier eine Nummer mitgebracht, die ist underrated. Jeder kennt sie, aber sie ist underrated. Peter Fox, Schwarz zu Blau aus 2008, hat mich als 10-jährigen kleinen Butschi zum Deutschrap-Fan gemacht. Einfach, weil sie so außergewöhnlich und eigentlich so krass lyrisch gut geschrieben ist. Die ist voll, gerade im ersten Part, von diesen Binnenreimen. Es reimt sich auch am Ende, ja, aber es geht viel eher um die Reime innerhalb des Verses anstatt am Ende. Freunde, wir gehen mal kurz rein. Ich sehe die Ratten sich satt fressen im Schatten der Dönerläden. Stapf durch die Kotze am Kotti. Junks sind benebelt. Atzen rotzen in die Gegend, benehmen sich daneben. Tret auf einen Typen, der zwischen toten Tauben pennt. Das ist einfach so crazy in sich geschrieben, dass es außergewöhnlich ist, gepaart mit diesen Alltagsbeobachtungen. Wer vielleicht wirklich morgens mal von einem Berliner Club nach Hause gelaufen ist, der weiß, dass das alles gar nicht so weit hergeholt ist. Es ist wahnsinnig schön beobachtet, lyrisch geschrieben, verpackt, düster. Es bringt genau diesen Vibe rüber. Die Nummer ist wahnsinnig underrated und vielleicht einer der besten Deutschrap-Songs, die hier rausgebracht wurden. Hot Take, Freunde. Das ist Peter Fox mit Schwarz zu Blau.

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Von Elif geht's jetzt hier auf Absolute Germany rüber zu Jazik und Reezy, Freunde. Wir bringen ein bisschen Swag rein auf unserem Weg in den Feierabend. Das ist Absolute Germany, das ist Miami. Ich wünsche euch einen wunderschönen Mittwochnachmittag. Lasst es euch gut gehen. Und Freunde, Kuss, Diggi. Yeah.

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0: Licht. Was geht, Freunde? Welcome hier auf Absolute Germany. Mein Name ist Flo und Freunde, wir müssen einmal ganz kurz drüber sprechen. Was hat eigentlich Mero in den letzten Jahren für eine geisteskranke Transformation durchgemacht? Mero ist groß geworden im Endeffekt mit Handy-Rap-Videos und vor allem dieser Nummer hier. Über was? 250 Millionen Views auf YouTube. Das ist crazy.
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Freunde, dieser Part hat mich früher, ehrlich gesagt, heute auch noch komplett abgeholt. Aber davon ist bei dem aktuellen Mero gar nicht mehr so viel da. Der Typ hat eine Transition durchgemacht. Weg von diesem Underground-Straße-Double-Time-Flow. Eher hin zu so diesem Beach-Vibe, entspannten Sonnenuntergang, Fenster runter, Arm raus durch die Nacht fahren Vibe. Finde ich low-key auch brutal cool. Mero, hier auf Absolute Germany. Da hören wir jetzt mal rein. Ganz neu, das ist Mira.

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1: 17 Uhr haben wir's. Freunde, noch nicht jeder im Feierabend. Einige müssen noch, Freunde, aber die Nummer, die bringt uns nach Hause. Die bringt uns noch durch die letzten Stunden, weil die einfach so eine Energy hat. Und deshalb gehen wir rein hier auf Absolute Germany direkt am Start, Freunde. Das ist OK Kid mit Rave On. Let's go!
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0: Shanim mit Airwaves am Start. Hi, mein Name ist Flo und ich habe jetzt Green für euch mitgebracht. Zusammen mit Max Grimm, ganz, ganz neu rausgekommen. Wimpernschlag, Freunde, wie schnell kann die Zeit vergehen? Sie kann vergehen in einem Wimpernschlag. Wir gehen rein, das ist er hier auf Absolute Germany.
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Rin, ganz, ganz neu, hier auf Absolute Germany mit Exit Through the Gift Shop am Start. Hi, mein Name ist Flo und habe jetzt eine Nummer für euch mitgebracht. Und ich glaube, die, obwohl sie 20 Jahre alt ist, die kommt auch heute noch einfach mal out of nothing auf irgendeiner WG-Party nachts um 3, weil sich irgendein Rando mit der Bluetooth-Fox verbunden hat. Und die ist, die kann so laut sein, das ist so eine Nummer, da muss man ein bisschen aufpassen, dass tatsächlich nicht dann irgendwie nachts um 3 die Nachbarn die Polizei rufen. Zum Glück haben wir nicht nachts um 3, ist erst 17 Uhr, das heißt, ihr könnt ordentlich auf

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0: 1 auf Absolut Germany am Start mit 17 für immer. Hi, mein Name ist Flo. Schön, dass ihr dabei seid. Das ist euer Mittwochnachmittag und ich habe jetzt mitgebracht Materia von seiner neuen Platte Zurück in die Zukunft 3, Sad Holiday. Und das ist so wirklich Type of, ach Mann, ich weiß doch auch nicht genau. Der Typ fährt kurz vor Beziehungsschluss nochmal mit seiner Ex oder mit seiner Partnerin und alle wissen schon, oh, das wird hier nichts mehr, fährt er nochmal in Urlaub und es wird surprise nicht so geil, Freunde. Mein absoluter Horror, das ist Sad Holiday hier auf Absolut Germany.
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verdammte weiße Bastelkleber, den kein Mensch zu Hause hatte. Freunde, welcome. Wer kennt ihn noch? Früher Kinderserie, Bastelserie, Art Attack. Diesen Bastelkleber, den man für alles brauchte, aber niemand genau wusste, was ist das für ein Bastelkleber? Young St. Paul und Anaïs haben eine Nummer gemacht, die heißt Art Attack. Und ich muss sofort, instant, das allererste, woran ich denke, ist dieser weiße Bastelkleber. Fun Fact dazu, der sollte tatsächlich in Deutschland auch auf den Markt gebracht werden. Aber wie es dann immer so ist, Lizenzgründe, irgendwie die wollen nicht an die zahlen. Und dann wurde das alles nix. Deshalb haben wir bis heute diesen einen weißen Bastelkleber immer noch nicht. Ich heule. Irre.

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6: Freunde, Hallöchen, welcome hier auf Absolut Germany. Punkt 18 Uhr haben wir's und ich verschone euch hier mit schlechten Nachrichten aus aller Welt, Freunde. Hier gibt's Vibes only, deshalb Pascha Nim auf Absolut Germany, gleich am Start mit Sommergewitter. Bibiza und Ikimel reiten in den Sonnenuntergang mit Galopp und Green ist am Start. Emotional, wunderschön, ach, geht unter die Haut der Grüne. Das ist Green hier auf Absolut Germany.
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0: Das ist absolut Germany. Hier für euch am Start, Freunde, an eurem Mittwochabend. Und ich habe jetzt für euch eine Combo, die eigentlich sehr, sehr spannend ist. Rin und Reezy mit Wach. Und was viele gar nicht wissen ist, dass Reezy ursprünglich eigentlich gar nicht unbedingt als Rapper in Erscheinung getreten ist, sondern als Produzent, der Songs unter anderem für Rin produziert hat. Zum Beispiel die Nummer hier, Vintage.
1: 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Reezy, Bro, was ist das für ein Sample? Was? 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
0: Sogar mit Shoutout drauf gewesen auf Vintage von Rin. Ja, Reezy hat das Teil produziert. Mittlerweile hat er sich dann über die Jahre natürlich selber als einer der größten Rapper in Deutschland etabliert. Haut mittlerweile Hit nach Hit nach Hit nach Hit raus. Und jetzt tun die beiden sich nochmal in anderer Form zusammen und hauen gemeinsam einen Hit raus. Für die neue Platte von Rin, Nostalgia,

Er ist Deutschraps Goethe. Freunde, Hallöchen, welcome. Mein Name ist Flo, hab jetzt hier auf Absolute Germany für euch Alligator am Start. Der einfach, muss man sagen, außerhalb von der Nummer hier, krank underrated ist. Der Typ ist ein Lyriker durch und durch. Und auch bei der Nummer dachte, glaube ich, damals meine Mutter, oh, jetzt ist vorbei, jetzt nimmt er Drogen. Jetzt ist hier Schicht im Schacht mit meinem guten Jungen.

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bisschen renovierter Altbau-WG-Vibe jetzt hier auf Absolut Germany für euch am Start. Hi, mein Name ist Flo, das ist euer Mittwochabend und ich habe jetzt Kasi und Antonius für euch. Und die beiden, die versetzen mich persönlich immer sehr, sehr doll in meine wilde Studentenzeit zurück, weil es einfach so diesen Pueblo-drehenden Altbau Siebträger, Kaffeemaschinen, Lernen in der Bib Club Mate Vibe gibt. Ich weiß auch nicht, warum das so ist, aber irgendwie, die beiden holen mich immer zurück ins Studium. Das ist auf Absolute Germany hier. Alles, was ich anfasse, geht kaputt. Let's go!

Kunst und Musik lebt von Kontrasten. Welcome hier auf Absolute Germany. Mein Name ist Flo. Das war gerade Freundeskreis mit ANNA. Absolut legendary Teil. Das ist Deutschrap History hier auf Absolute Germany. Und jetzt machen wir einen Cut, der härter nicht sein könnte, ins Jahr 2026. Ich habe Ruby für euch am Start mit der Most Gen Z Nummer, die es gibt. Sie heißt Gen Z Love und sie fühlt sich da auch komplett wohl in dieser Welt. Das ist Ruby auf Absolute Germany. Mein Name ist Flo. Ich wünsche euch einen schönen Abend. Kuss.

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4: Ja, Freunde der Sonne, herzlich willkommen hier auf Absolut Germany. Wir haben 19:07 Uhr hier auf Absolut Germany und ich lasse euch in Ruhe mit schlechten Nachrichten aus aller Welt. Freunde, wir ziehen uns hier nicht runter, sondern hier gibt's Vibes only, Freunde. Good Vibes only mit Roy Bianco gleich und Giro Pasha Nim am Start mit Shababs im VIP und Chapo 102 zusammen mit Gustav von 01099. Das ist Warschau und wir lassen es uns gut gehen. Wir gleiten ganz entspannt rein in den Abend. Let's go. Here you go.

Oh mein Gott, das ist ja mein Highlight. Welcome, Freunde, hier auf Absolute Germany. Mein Name ist Flo und heute Nachmittag hat sich hier bei mir ins Studio gemeldet der liebe Jonas aus Hamburg. Moin nach Hamburg. Der hat uns hier erzählt, dass er gerade bei sich auf dem Balkon im Regen angrillt, aber er lässt sich von Nieselregen nicht aufhalten und hat mir hier gerade noch ein Bild geschickt, quasi den Backclap dazu. Er ist komplett nass, aber er hat es durchgezogen. Die Steaks sind gegrillt, die Zucchini und die Aubergine ist auch gegrillt und er ist irgendwie das Gegenteil von gegrillt. Er ist extrem nass und da muss ich sagen, Respekt fürs Durchziehen. Respekt. Jonas, Kuss, ich küsse dein Herz.

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1: Oh, Leute, da bin ich ja sehr gespannt, was da auf uns zukommt. Welcome, ihr der Absolute Germany. Mein Name ist Flo. Schön, dass ihr dabei seid. Und ich habe gleich Zartmann für euch am Start. Und um den ist es aktuell sehr ruhig. Der hat Anfang des Jahres eine riesige Tour gespielt, ist von der Tour wieder zu Hause. Und das heißt in aller Regel, dass da, ja, kurz bisschen auch gechillt wird. Aber dann geht's eigentlich bei den meisten Künstlern direkt wieder ab ins Studio und es wird an den neuen Sachen rumgewerkelt. Und genau in dieser Phase sind wir beim guten Zartmann jetzt. Aktuell auch wenig Stories auf TikTok, auf Instagram, wenig los, aber das heißt nichts Schlechtes. Ich glaube, das heißt eher was Gutes, dass da gerade an viel Mucke rumgewerkelt wird, auf die ich mich gerade bei ihm besonders doll freue. Leute, sobald es natürlich da was Neues gibt, wisst ihr, erfahrt ihr es immer hier auf Absolute Germany als allererstes. Es ist alles bei uns im New Music Friday jeden Freitag mit dabei und diese Nummer hier ist ja schon mal ein kleiner Vorgeschmack da drauf. Das ist Zartmann mit Weißt du überhaupt noch, wer ich bin auf Absolute Germany.

ist Absolut Germany. Hallöchen, welcome. Und Freunde, diese Hörprobe geht gerade auf TikTok völlig durch die Decke, weil am Freitag kommt die neue Nummer von Juju raus. Die heißt Shorty und diese Hörprobe, die klingt

Also Juju ist aktuell völlig am Kochen. War ja jahrelang in Knebelverträgen gefangen, konnte jahrelang keine Musik releasen und jetzt kommt sie einfach back mit einem Album. Hat uns schon nur zwei Singles versorgt, beide brutal stark. Die hier klingt, wenn ich ehrlich bin, auch übelst cool. Shorty kommt am Freitag raus und ihr wisst es, Freunde, checken wir natürlich auch im New Music Friday ab. Und weil dieses Juju-Comeback gerade vielleicht sogar so den einen oder anderen ins Schwitzen bringt, Freunde, das zeigt

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1: 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Hier ist Chapo 102 und ihr habt meine neue Single Warschau mit Gustav.
2: Wer von euch will noch ein Bier?
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